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1: Mutter, meine Mutter!
2: Mutter? Das muss man von Weitem belauschen.
1: Siehst du hier diesen Stahl? Hier ist Zwischerstruck geschliffen. Du wirst ihn töten, liebste Mutter.
3: Kein Wort.